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1: Mit Julia Fritz. Nach der Messerattacke an einem Gymnasium in Schongau gibt es Hinweise auf ein extremistisches Motiv. Der 16-jährige mutmaßliche Täter hatte zwei ehemalige Mitschülerinnen mit einem Messer verletzt. Beide befinden sich weiterhin im Krankenhaus. In einem möglichen Schreiben des Täters fanden sich Beschimpfungen mehrerer Religionsgemeinschaften und Bevölkerungsgruppen. Ermittler prüfen zudem, ob die Tat per Livestream übertragen werden sollte. 5 Jahre nach der verheerenden Flutkatastrophe im Ahrtal hat Bundespräsident Steinmeier bei der Eröffnung einer Fotoausstellung den Zusammenhalt nach dem Unglück gewürdigt. Der Ort stehe nicht nur für eine furchtbare Katastrophe, sondern auch für Solidarität, Würde und Stolz, sagte er. Mehr als 180 Menschen kamen damals ums Leben. Der Wiederaufbau ist 5 Jahre später noch immer nicht abgeschlossen. Der bei einem Tigerangriff in Dölzig im Landkreis Nordsachsen verletzte Tierpfleger ist im Krankenhaus gestorben, offenbar ohne sich noch zu der Attacke äußern zu können. Das hat die Leipziger Staatsanwaltschaft mitgeteilt. Der 72-Jährige war am 17. Mai von einem Tiger der bekannten Dompteurin Carmen Zander angegriffen worden. Das Tier wurde von der Polizei erschossen, eine Obduktion des Pflegers wurde angeordnet. Deutschland darf nach einer Entscheidung der EU-Kommission 4 Halbleiteranlagen mit insgesamt fast 660 Millionen Euro fördern. Die Anlagen befinden sich in Nordrhein-Westfalen, Schleswig-Holstein, Hessen und Bayern. Die EU will ihren Anteil an der weltweiten Halbleiterfertigung bis 2030 auf 20% steigern.
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2: In der Nacht im Süden erstmal Schauer und Gewitter, ansonsten gering bewölkt, teilweise klar und 21 bis 16 Grad frisch. Im Nordosten 17 bis 12 Grad. Tagsüber sonnig, später leicht bewölkt, hier und da Schauer und Gewitter. Nachmittags und am Abend im Süden Quellwolken, teilweise Schauer und kräftige Gewitter. 27 bis 32 Grad, an den Küsten etwas kühler.
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1: Mit Julia Fritz. Nach der Messerattacke an einem Gymnasium in Schongau gibt es Hinweise auf ein extremistisches Motiv. Der 16-jährige mutmaßliche Täter hatte zwei ehemalige Mitschülerinnen mit einem Messer verletzt. Beide befinden sich weiterhin im Krankenhaus. In einem möglichen Schreiben des Täters fanden sich Beschimpfungen mehrerer Religionsgemeinschaften und Bevölkerungsgruppen. Ermittler prüfen zudem, ob die Tat per Livestream übertragen werden sollte. 5 Jahre nach der verheerenden Flutkatastrophe im Ahrtal hat Bundespräsident Steinmeier bei der Eröffnung einer Fotoausstellung den Zusammenhalt nach dem Unglück gewürdigt. Der Ort stehe nicht nur für eine furchtbare Katastrophe, sondern auch für Solidarität, Würde und Stolz, sagte er. Mehr als 180 Menschen kamen damals ums Leben. Der Wiederaufbau ist 5 Jahre später noch immer nicht abgeschlossen. Der bei einem Tigerangriff in Dölzig im Landkreis Nordsachsen verletzte Tierpfleger ist im Krankenhaus gestorben. Offenbar ohne sich noch zu der Attacke äußern zu können. Das hat die Leipziger Staatsanwaltschaft mitgeteilt. Der 72-Jährige war am 17. Mai von einem Tiger der bekannten Dompteurin Carmen Zander angegriffen worden. Das Tier wurde von der Polizei erschossen. Eine Obduktion des Pflegers wurde angeordnet. Deutschland darf nach einer Entscheidung der EU-Kommission 4 Halbleiteranlagen mit insgesamt fast 660 Millionen Euro fördern. Die Anlagen befinden sich in Nordrhein-Westfalen, Schleswig-Holstein, Hessen und Bayern. Die EU will ihren Anteil an der weltweiten Halbleiterfertigung bis 2030 auf 20% steigern.
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2: In der Nacht im Süden erstmal Schauer und Gewitter, ansonsten gering bewölkt, teilweise klar und 21 bis 16 Grad frisch. Im Nordosten 17 bis 12 Grad. Tagsüber sonnig, später leicht bewölkt, hier unter Schauer und Gewitter. Nachmittags und am Abend im Süden Quellwolken, teilweise Schauer und kräftige Gewitter. 27 bis 32 Grad, an den Küsten etwas kühler.
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1: Mit Julia Fritz. Nach der Messerattacke an einem Gymnasium in Schongau gibt es Hinweise auf ein extremistisches Motiv. Der 16-jährige mutmaßliche Täter hatte zwei ehemalige Mitschülerinnen mit einem Messer verletzt. Beide befinden sich weiterhin im Krankenhaus. In einem möglichen Schreiben des Täters fanden sich Beschimpfungen mehrerer Religionsgemeinschaften und Bevölkerungsgruppen. Ermittler prüfen zudem, ob die Tat per Livestream übertragen werden sollte. 5 Jahre nach der verheerenden Flutkatastrophe im Ahrtal hat Bundespräsident Steinmeier bei der Eröffnung einer Fotoausstellung den Zusammenhalt nach dem Unglück gewürdigt. Der Ort stehe nicht nur für eine furchtbare Katastrophe, sondern auch für Solidarität, Würde und Stolz, sagte er. Mehr als 180 Menschen kamen damals ums Leben. Der Wiederaufbau ist 5 Jahre später noch immer nicht abgeschlossen. Der bei einem Tigerangriff in Dölzig im Landkreis Nordsachsen verletzte Tierpfleger ist im Krankenhaus gestorben. Offenbar ohne sich noch zu der Attacke äußern zu können. Das hat die Leipziger Staatsanwaltschaft mitgeteilt. Der 72-Jährige war am 17. Mai von einem Tiger der bekannten Dompteurin Carmen Zander angegriffen worden. Das Tier wurde von der Polizei erschossen. Eine Obduktion des Pflegers wurde angeordnet. Deutschland darf nach einer Entscheidung der EU-Kommission 4 Halbleiteranlagen mit insgesamt fast 660 Millionen Euro fördern. Die Anlagen befinden sich in Nordrhein-Westfalen, Schleswig-Holstein, Hessen und Bayern. Die EU will ihren Anteil an der weltweiten Halbleiterfertigung bis 2030 auf 20% steigern.
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2: In der Nacht im Süden erstmal Schauer und Gewitter, ansonsten gering bewölkt, teilweise klar und 21 bis 16 Grad frisch. Im Nordosten 17 bis 12 Grad. Tagsüber sonnig, später leicht bewölkt, hier und da Schauer und Gewitter. Nachmittags und am Abend im Süden Quellwolken, teilweise Schauer und kräftige Gewitter. 27 bis 32 Grad, an den Küsten etwas kühler.
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1: Mit Julia Fritz. Die Deutsche Krankenhausgesellschaft befürchtet, dass jede dritte Klinik das Krankenkassensparpaket nicht überleben wird. Vorstandschef Gass warnte, die Reflex senke die Kreditwürdigkeit der Häuser. Schon jetzt hätten viele nur Rücklagen für 4 Wochen. Besonders bedroht seien Grund- und Regelversorger in ländlichen Regionen. Die Zahl der Anträge auf Kriegsdienstverweigerung steigt steil an. Im ersten Halbjahr dieses Jahres wurden bereits 5.862 Anträge gestellt. Im gesamten Jahr 2025 waren es 3.867, 2024 noch 2.998. Ein Grund dürften die neuen Wehrdienstregeln sein. Die Sonne hat in den vergangenen Monaten so viel Strom geliefert wie noch nie. Im Mai und Juni kam jeweils mindestens 1/3 des deutschen Stroms aus Solarenergie. EU-weit lag der Anteil im Juni bei 1/4, ebenfalls ein neuer Rekord. Während der Hitzewelle Ende Juni sind in Deutschland mehr Menschen gestorben als sonst. Laut Statistischem Bundesamt lagen die Sterbefallzahlen in dieser Zeit gut 30% über dem mittleren Wert der 4 Vorjahre. Insgesamt verzeichnete der Juni ein Plus von 9%. Soweit die Meldungen.
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2: Der Mittwoch ist sonnig oder leicht bewölkt. Hier und da gibt es Schauer und Gewitter. Nachmittags und am Abend im Süden Quellwolken, teilweise Schauer und kräftige Gewitter. Hier und da Unwetterpotenzial. 17 bis 23 Grad, an den Küsten kühler.
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1: Mit Julia Fritz. Die Deutsche Krankenhausgesellschaft befürchtet, dass jede dritte Klinik das Krankenkassensparpaket nicht überleben wird. Vorstandschef Gass warnte, die Reflex senke die Kreditwürdigkeit der Häuser. Schon jetzt hätten viele nur Rücklagen für 4 Wochen. Besonders bedroht seien Grund- und Regelversorger in ländlichen Regionen. Die Zahl der Anträge auf Kriegsdienstverweigerung steigt steil an. Im ersten Halbjahr dieses Jahres wurden bereits 5.862 Anträge gestellt. Im gesamten Jahr 2025 waren es 3.867, 2024 noch 2.998. Ein Grund dürften die neuen Wehrdienstregeln sein. Die Sonne hat in den vergangenen Monaten so viel Strom geliefert wie noch nie. Im Mai und Juni kam jeweils mindestens 1/3 des deutschen Stroms aus Solarnutrient. EU-weit lag der Anteil im Juni bei 1/4, ebenfalls ein neuer Rekord. Während der Hitzewelle Ende Juni sind in Deutschland mehr Menschen gestorben als sonst. Laut Statistischem Bundesamt lagen die Sterbefallzahlen in dieser Zeit gut 30% über dem mittleren Wert der 4 Vorjahre. Insgesamt verzeichnete der Juni ein Plus von 9%. Soweit die Meldungen.
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2: Der Mittwoch ist sonnig oder leicht bewölkt. Hier und da gibt es Schauer und Gewitter. Nachmittags und am Abend im Süden Quellwolken, teilweise Schauer und kräftige Gewitter. Hier und da Unwetterpotenzial. 17 bis 23 Grad, an den Küsten kühler.
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1: Mit Julia Fritz. Radikale Islamisten nutzen KI-Tools, um immer mehr Jugendliche in Deutschland zu rekrutieren. Propagandavideos werden dadurch billiger, schneller und gezielter. Davor haben Experten bei einer Fachtagung gewarnt. Besonders gefährdet seien junge, einsame Menschen, die viel Zeit online verbringen. Wer mit dem Auto unterwegs ist, kennt das Problem. Kein Toilettenpapier, leere Seifenspender. In einer ADAC-Stichprobe bekam fast die Hälfte der 50 getesteten unbewirtschafteten Rastplätze die Note mangelhaft oder sehr mangelhaft. Zentrale Schwachstelle war in vielen Fällen die Toilettenanlage. Während seiner Amtszeit als US-Präsident ist Donald Trump sehr reich geworden. Eine Spiegel-Analyse zeigt, dass er in einem Jahr mehr als 21.000 Börsendeals getätigt hat. Allein durch Kryptogeschäfte kassierte er mehr als 1,4 Milliarden Dollar. Belege für einen kausalen Zusammenhang mit seiner Rolle als Präsident gibt es nicht. Asylsuchende haben laut Bundesarbeitsagentur maßgeblich zur Beschäftigung in Deutschland beigetragen. 43% des Beschäftigungswachstums zwischen 2014 und 2025 entfielen auf Drittstaatsangehörige. Die Beschäftigung aus Hauptfluchtländern habe sich dabei mehr als verdoppelt, gleicht den demografischen Rückgang aber nicht mehr ganz aus. Soweit die Meldungen.
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2: Der Mittwoch ist sonnig oder leicht bewölkt. Hier und da gibt es Schauer und Gewitter. Nachmittags und am Abend im Süden Quellwolken, teilweise Schauer und kräftige Gewitter. Hier und da Unwetterpotenzial. 17 bis 23 Grad, an den Küsten kühler.
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1: Mit Julia Fritz. Radikale Islamisten nutzen KI-Tools, um immer mehr Jugendliche in Deutschland zu rekrutieren. Propagandavideos werden dadurch billiger, schneller und gezielter. Davor haben Experten bei einer Fachtagung gewarnt. Besonders gefährdet seien junge, einsame Menschen, die viel Zeit online verbringen. Wer mit dem Auto unterwegs ist, kennt das Problem. Kein Toilettenpapier, leere Seifenspender. In einer ADAC-Stichprobe bekam fast die Hälfte der 50 getesteten unbewirtschafteten Rastplätze die Note mangelhaft oder sehr mangelhaft. Zentrale Schwachstelle war in vielen Fällen die Toilettenanlage. Während seiner Amtszeit als US-Präsident ist Donald Trump sehr reich geworden. Eine Spiegel-Analyse zeigt, dass er in einem Jahr mehr als 21.000 Börsendeals getätigt hat. Allein durch Kryptogeschäfte kassierte er mehr als 1,4 Milliarden Dollar. Belege für einen kausalen Zusammenhang mit seiner Rolle als Präsident gibt es nicht. Asylsuchende haben laut Bundesarbeitsagentur maßgeblich zur Beschäftigung in Deutschland beigetragen. 43% des Beschäftigungswachstums zwischen 2014 und 2025 entfielen auf Drittstaatsangehörige. Die Beschäftigung aus Hauptfluchtländern habe sich dabei mehr als verdoppelt, gleicht den demografischen Rückgang aber nicht mehr ganz aus. Soweit die Meldungen.
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2: Der Mittwoch ist sonnig oder leicht bewölkt. Hier und da gibt es Schauer und Gewitter. Nachmittags und am Abend im Süden Quellwolken, teilweise Schauer und kräftige Gewitter. Hier und da Unwetterpotenzial. 17 bis 23 Grad, an den Küsten kühler.
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1: Mit Julia Fritz. Die Deutsche Krankenhausgesellschaft befürchtet, dass jede dritte Klinik das Krankenkassensparpaket nicht überleben wird. Vorstandschef Gass warnte, die Reflex senke die Kreditwürdigkeit der Häuser. Schon jetzt hätten viele nur Rücklagen für 4 Wochen. Besonders bedroht seien Grund- und Regelversorger in ländlichen Regionen. Die Zahl der Anträge auf Kriegsdienstverweigerung steigt steil an. Im ersten Halbjahr dieses Jahres wurden bereits 5.862 Anträge gestellt. Im gesamten Jahr 2025 waren es 3.867, 2024 noch 2.998. Ein Grund dürften die neuen Wehrdienstregeln sein. Die Sonne hat in den vergangenen Monaten so viel Strom geliefert wie noch nie. Im Mai und Juni kam jeweils mindestens 1/3 des deutschen Stroms aus Solarenergie. EU-weit lag der Anteil im Juni bei 1/4, ebenfalls ein neuer Rekord. Während der Hitzewelle Ende Juni sind in Deutschland mehr Menschen gestorben als sonst. Laut Statistischem Bundesamt lagen die Sterbefallzahlen in dieser Zeit gut 30% über dem mittleren Wert der 4 Vorjahre. Insgesamt verzeichnete der Juni ein Plus von 9%. Soweit die Meldungen.
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2: Der Mittwoch ist sonnig oder leicht bewölkt. Hier und da gibt es Schauer und Gewitter. Nachmittags und am Abend im Süden Quellwolken, teilweise Schauer und kräftige Gewitter. Hier und da Unwetterpotenzial. 17 bis 23 Grad, an den Küsten kühler.
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1: Mit Julia Fritz. Die Deutsche Krankenhausgesellschaft befürchtet, dass jede dritte Klinik das Krankenkassensparpaket nicht überleben wird. Vorstandschef Gass warnte, die Reflex senke die Kreditwürdigkeit der Häuser. Schon jetzt hätten viele nur Rücklagen für 4 Wochen. Besonders bedroht seien Grund- und Regelversorger in ländlichen Regionen. Die Zahl der Anträge auf Kriegsdienstverweigerung steigt steil an. Im ersten Halbjahr dieses Jahres wurden bereits 5.862 Anträge gestellt. Im gesamten Jahr 2025 waren es 3.867, 2024 noch 2.998. Ein Grund dürften die neuen Wehrdienstregeln sein. Die Sonne hat in den vergangenen Monaten so viel Strom geliefert wie noch nie. Im Mai und Juni kam jeweils mindestens 1/3 des deutschen Stroms aus Solarenergie. EU-weit lag der Anteil im Juni bei 1/4, ebenfalls ein neuer Rekord. Während der Hitzewelle Ende Juni sind in Deutschland mehr Menschen gestorben als sonst. Laut Statistischem Bundesamt lagen die Sterbefallzahlen in dieser Zeit gut 30% über dem mittleren Wert der 4 Vorjahre. Insgesamt verzeichnete der Juni ein Plus von 9%. Soweit die Meldungen.
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2: Der Mittwoch ist sonnig oder leicht bewölkt. Hier und da gibt es Schauer und Gewitter. Nachmittags und am Abend im Süden Quellwolken, teilweise Schauer und kräftige Gewitter. Hier und da Unwetterpotenzial. 17 bis 23 Grad, an den Küsten kühler.
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1: Mit Julia Fritz. Radikale Islamisten nutzen KI-Tools, um immer mehr Jugendliche in Deutschland zu rekrutieren. Propagandavideos werden dadurch billiger, schneller und gezielter. Davor haben Experten bei einer Fachtagung gewarnt. Besonders gefährdet seien junge, einsame Menschen, die viel Zeit online verbringen. Wer mit dem Auto unterwegs ist, kennt das Problem. Kein Toilettenpapier, leere Seifenspender. In einer ADAC-Stichprobe bekam fast die Hälfte der 50 getesteten unbewirtschafteten Rastplätze die Note mangelhaft oder sehr mangelhaft. Zentrale Schwachstelle war in vielen Fällen die Toilettenanlage. Während seiner Amtszeit als US-Präsident ist Donald Trump sehr reich geworden. Eine Spiegel-Analyse zeigt, dass er in einem Jahr mehr als 21.000 Börsendeals getätigt hat. Allein durch Kryptogeschäfte kassierte er mehr als 1,4 Milliarden Dollar. Belege für einen kausalen Zusammenhang mit seiner Rolle als Präsident gibt es nicht. Asylsuchende haben laut Bundesarbeitsagentur maßgeblich zur Beschäftigung in Deutschland beigetragen. 43% des Beschäftigungswachstums zwischen 2014 und 2025 entfielen auf Drittstaatsangehörige. Die Beschäftigung aus Hauptfluchtländern habe sich dabei mehr als verdoppelt, gleicht den demografischen Rückgang aber nicht mehr ganz aus. Soweit die Meldungen.
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2: Der Mittwoch ist sonnig oder leicht bewölkt. Hier und da gibt es Schauer und Gewitter. Nachmittags und am Abend im Süden Quellwolken, teilweise Schauer und kräftige Gewitter. Hier und da Unwetterpotenzial. 17 bis 23 Grad, an den Küsten kühler.
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1: Mit Julia Fritz. Radikale Islamisten nutzen KI-Tools, um immer mehr Jugendliche in Deutschland zu rekrutieren. Propagandavideos werden dadurch billiger, schneller und gezielter. Davor haben Experten bei einer Fachtagung gewarnt. Besonders gefährdet seien junge, einsame Menschen, die viel Zeit online verbringen. Wer mit dem Auto unterwegs ist, kennt das Problem. Kein Toilettenpapier, leere Seifenspender. In einer ADAC-Stichprobe bekam fast die Hälfte der 50 getesteten unbewirtschafteten Rastplätze die Note mangelhaft oder sehr mangelhaft. Zentrale Schwachstelle war in vielen Fällen die Toilettenanlage. Während seiner Amtszeit als US-Präsident ist Donald Trump sehr reich geworden. Eine Spiegel-Analyse zeigt, dass er in einem Jahr mehr als 21.000 Börsendeals getätigt hat. Allein durch Kryptogeschäfte kassierte er mehr als 1,4 Milliarden Dollar. Belege für einen kausalen Zusammenhang mit seiner Rolle als Präsident gibt es nicht. Asylsuchende haben laut Bundesarbeitsagentur maßgeblich zur Beschäftigung in Deutschland beigetragen. 43% des Beschäftigungswachstums zwischen 2014 und 2025 entfielen auf Drittstaatsangehörige. Die Beschäftigung aus Hauptfluchtländern habe sich dabei mehr als verdoppelt, gleicht den demografischen Rückgang aber nicht mehr ganz aus. Soweit die Meldungen.
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2: Der Mittwoch ist sonnig oder leicht bewölkt. Hier und da gibt es Schauer und Gewitter. Nachmittags und am Abend im Süden Quellwolken, teilweise Schauer und kräftige Gewitter. Hier und da Unwetterpotenzial. 17 bis 23 Grad, an den Küsten kühler.
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1: Mit Julia Fritz. In der EU leben über 450 Millionen Menschen, so viele wie noch nie. Das zeigt der aktuelle Demografiebericht der EU-Kommission. Durchschnittlich werden die Menschen älter, langfristig aber wieder weniger. Bis 2100 soll die Bevölkerungszahl auf knapp 399 Millionen sinken. Das wäre das Niveau der 1970er Jahre. Die Raffinerie PCK in Schwedt erhält über Polen eine Ladung Öl aus Südamerika. Die Lieferung über den Hafen von Danzig ist ein Ausgleich für fehlendes Öl aus Kasachstan, weil Russland seit Mai die Durchleitung in der Pipeline Druzhba gestoppt hat. Von Danzig nach Schwedt wird das Öl durch die Pipeline Pern gepumpt. Der Discounter Aldi Süd befürwortet die in der Ernährungsbranche weitgehend abgelehnte Einführung einer Zuckersteuer auf Limonaden und Softdrinks. Man halte dies für einen wichtigen Baustein der Prävention, hieß es. Die Bundesregierung hat im Rahmen ihres Sparpakets ohnehin vereinbart, eine Steuer auf Softdrinks einzuführen. Rund jeder Dritte in Deutschland hat persönlich bereits gesundheitliche Probleme durch Hitze gehabt. Mehr als bei der gleichen Umfrage in den Vorjahren. Das zeigt eine Erhebung der Krankenkasse DAK Gesundheit. Zu den häufigsten Beschwerden gehören Müdigkeit, Abgeschlagenheit und Schlafprobleme. Soweit die Meldungen.
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2: In der Nacht an den Alpen und im Osten gewittriger Regen, ansonsten meistens gering bewölkt, klar oder trocken, 20 bis 14 Grad. Donnerstag teils sonnig, heute bis wolkig, im Laufe des Tages mehr Quellwolken, hier und da auch noch einzelne Schauer oder Gewitter. 17 bis 33, an der See um 26 Grad.
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1: Mit Julia Fritz. In der EU leben über 450 Millionen Menschen, so viele wie noch nie. Das zeigt der aktuelle Demografiebericht der EU-Kommission. Durchschnittlich werden die Menschen älter, langfristig aber wieder weniger. Bis 2100 soll die Bevölkerungszahl auf knapp 399 Millionen sinken. Das wäre das Niveau der 1970er Jahre. Die Raffinerie PCK in Schwedt erhält über Polen eine Ladung Öl aus Südamerika. Die Lieferung über den Hafen von Danzig ist ein Ausgleich für fehlendes Öl aus Kasachstan, weil Russland seit Mai die Durchleitung in der Pipeline Druzhba gestoppt hat. Von Danzig nach Schwedt wird das Öl durch die Pipeline Pern gepumpt. Der Discounter Aldi Süd befürwortet die in der Ernährungsbranche weitgehend abgelehnte Einführung einer Zuckersteuer auf Limonaden und Softdrinks. Man halte dies für einen wichtigen Baustein der Prävention, hieß es. Die Bundesregierung hat im Rahmen ihres Sparpakets ohnehin vereinbart, eine Steuer auf Softdrinks einzuführen. Rund jeder Dritte in Deutschland hat persönlich bereits gesundheitliche Probleme durch Hitze gehabt. Mehr als bei der gleichen Umfrage in den Vorjahren. Das zeigt eine Erhebung der Krankenkasse DAK Gesundheit. Zu den häufigsten Beschwerden gehören Müdigkeit, Abgeschlagenheit und Schlafprobleme. Soweit die Meldungen.
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2: In der Nacht an den Alpen und im Osten gewittriger Regen, ansonsten meistens gering bewölkt, klar oder trocken. 20 bis 14 Grad. Donnerstag teils sonnig, heute bis wolkig. Im Laufe des Tages mehr Quellwolken. Hier und da auch noch einzelne Schauer oder Gewitter. 17 bis 33, an der See um 26 Grad.
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1: Mit Julia Fritz. In der Debatte um flexiblere Sonntagsöffnungszeiten spricht sich der Präsident der Deutschen Industrie- und Handelskammer für eine Grundgesetzänderung aus. Dadurch solle die Rechtslage für verkaufsoffene Sonntage dauerhaft geklärt werden. Das bisherige Ladenschlussurteil sei nicht mehr zeitgemäß, sagte DIHK-Chef Adrian. 12 US-Bundesstaaten ziehen vor Gericht, um die Übernahme von Warner Brothers durch Paramount zu verhindern. Der Zusammenschluss werde höhere Preise sowie weniger Filme und TV-Sendungen zur Folge haben, hieß es. Die US-Regierung hatte den Milliardendeal zuvor ohne Auflagen genehmigt. Die Deutsche Krankenhausgesellschaft warnt erneut eindringlich vor den Folgen des Krankenkassensparpakets. Vorstandschef Gass betonte, besonders Grund- und Regelversorger in ländlichen Regionen seien bedroht. Viele hätten nur noch Rücklagen für 4 Wochen. Die Zahl der Kriegsdienstverweigerungsanträge hat in diesem Jahr bereits den Gesamtwert des Vorjahres übertroffen. Im ersten Halbjahr wurden 5.862 Anträge gestellt. Im gesamten Jahr 2025 waren es 3.867. Experten sehen die neuen Wehrdienstregeln als wesentlichen Treiber dieser Entwicklung. Soweit die Meldungen.
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2: In der Nacht an den Alpen und im Osten gewittriger Regen, ansonsten meistens gering bewölkt, klar oder trocken, 20 bis 14 Grad. Donnerstag teils sonnig, heute bis wolkig, im Laufe des Tages mehr Quellwolken, hier und da auch noch einzelne Schauer oder Gewitter. 17 bis 33, an der See um 26 Grad.
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1: Mit Julia Fritz. In der Debatte um flexiblere Sonntagsöffnungszeiten spricht sich der Präsident der Deutschen Industrie- und Handelskammer für eine Grundgesetzänderung aus. Dadurch solle die Rechtslage für verkaufsoffene Sonntage dauerhaft geklärt werden. Das bisherige Ladenschlussurteil sei nicht mehr zeitgemäß, sagte DIHK-Chef Adrian. 12 US-Bundesstaaten ziehen vor Gericht, um die Übernahme von Warner Brothers durch Paramount zu verhindern. Der Zusammenschluss werde höhere Preise sowie weniger Filme und TV-Sendungen zur Folge haben, hieß es. Die US-Regierung hatte den Milliardendeal zuvor ohne Auflagen genehmigt. Die Deutsche Krankenhausgesellschaft warnt erneut eindringlich vor den Folgen des Krankenkassensparpakets. Vorstandschef Gass betonte, besonders Grund- und Regelversorger in ländlichen Regionen seien bedroht. Viele hätten nur noch Rücklagen für 4 Wochen. Die Zahl der Kriegsdienstverweigerungsanträge hat in diesem Jahr bereits den Gesamtwert des Vorjahres übertroffen. Im ersten Halbjahr wurden 5.862 Anträge gestellt. Im gesamten Jahr 2025 waren es 3.867. Experten sehen die neuen Wehrdienstregeln als wesentlichen Treiber dieser Entwicklung. Soweit die Meldungen.
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2: In der Nacht an den Alpen und im Osten gewittriger Regen, ansonsten meistens gering bewölkt, klar oder trocken, 20 bis 14 Grad. Donnerstag teils sonnig, heiter bis wolkig, im Laufe des Tages mehr Quellwolken, hier und da auch noch einzelne Schauer oder Gewitter. 17 bis 33, an der See um 26 Grad.
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1: Mit Julia Fritz. In der EU leben über 450 Millionen Menschen, so viele wie noch nie. Das zeigt der aktuelle Demografiebericht der EU-Kommission. Durchschnittlich werden die Menschen älter, langfristig aber wieder weniger. Bis 2100 soll die Bevölkerungszahl auf knapp 399 Millionen sinken. Das wäre das Niveau der 1970er Jahre. Die Raffinerie PCK in Schwedt erhält über Polen eine Ladung Öl aus Südamerika. Die Lieferung über den Hafen von Danzig ist ein Ausgleich für fehlendes Öl aus Kasachstan, weil Russland seit Mai die Durchleitung in der Pipeline Druzhba gestoppt hat. Von Danzig nach Schwedt wird das Öl durch die Pipeline Pern gepumpt. Der Discounter Aldi Süd befürwortet die in der Ernährungsbranche weitgehend abgelehnte Einführung einer Zuckersteuer auf Limonaden und Softdrinks. Man halte dies für einen wichtigen Baustein der Prävention, hieß es. Die Bundesregierung hat im Rahmen ihres Sparpakets ohnehin vereinbart, eine Steuer auf Softdrinks einzuführen. Rund jeder Dritte in Deutschland hat persönlich bereits gesundheitliche Probleme durch Hitze gehabt. Mehr als bei der gleichen Umfrage in den Vorjahren. Das zeigt eine Erhebung der Krankenkasse DAK Gesundheit. Zu den häufigsten Beschwerden gehören Müdigkeit, Abgeschlagenheit und Schlafprobleme. Soweit die Meldungen.
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2: In der Nacht an den Alpen und im Osten gewittriger Regen, ansonsten meistens gering bewölkt, klar oder trocken. 20 bis 14 Grad, Donnerstag teils sonnig, heute bis wolkig. Im Laufe des Tages mehr Quellwolken, hier und da auch noch einzelne Schauer oder Gewitter. 17 bis 33, an der See um 26 Grad.
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1: Mit Julia Fritz. In der EU leben über 450 Millionen Menschen, so viele wie noch nie. Das zeigt der aktuelle Demografiebericht der EU-Kommission. Durchschnittlich werden die Menschen älter, langfristig aber wieder weniger. Bis 2100 soll die Bevölkerungszahl auf knapp 399 Millionen sinken. Das wäre das Niveau der 1970er Jahre. Die Raffinerie PCK in Schwedt erhält über Polen eine Ladung Öl aus Südamerika. Die Lieferung über den Hafen von Danzig ist ein Ausgleich für fehlendes Öl aus Kasachstan, weil Russland seit Mai die Durchleitung in der Pipeline Druzhba gestoppt hat. Von Danzig nach Schwedt wird das Öl durch die Pipeline Pern gepumpt. Der Discounter Aldi Süd befürwortet die in der Ernährungsbranche weitgehend abgelehnte Einführung einer Zuckersteuer auf Limonaden und Softdrinks. Man halte dies für einen wichtigen Baustein der Prävention, hieß es. Die Bundesregierung hat im Rahmen ihres Sparpakets ohnehin vereinbart, eine Steuer auf Softdrinks einzuführen. Rund jeder Dritte in Deutschland hat persönlich bereits gesundheitliche Probleme durch Hitze gehabt. Mehr als bei der gleichen Umfrage in den Vorjahren. Das zeigt eine Erhebung der Krankenkasse DAK Gesundheit. Zu den häufigsten Beschwerden gehören Müdigkeit, Abgeschlagenheit und Schlafprobleme. Soweit die Meldungen.
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2: In der Nacht an den Alpen und im Osten gewittriger Regen, ansonsten meistens gering bewölkt, klar oder trocken. 20 bis 14 Grad. Donnerstag teils sonnig, heiter bis wolkig. Im Laufe des Tages mehr Quellwolken. Hier und da auch noch einzelne Schauer oder Gewitter. 17 bis 33, an der See um 26 Grad.
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1: Mit Julia Fritz. In der Debatte um flexiblere Sonntagsöffnungszeiten spricht sich der Präsident der Deutschen Industrie- und Handelskammer für eine Grundgesetzänderung aus. Dadurch solle die Rechtslage für verkaufsoffene Sonntage dauerhaft geklärt werden. Das bisherige Ladenschlussurteil sei nicht mehr zeitgemäß, sagte DIHK-Chef Adrian. 12 US-Bundesstaaten ziehen vor Gericht, um die Übernahme von Warner Brothers durch Paramount zu verhindern. Der Zusammenschluss werde höhere Preise sowie weniger Filme und TV-Sendungen zur Folge haben, hieß es. Die US-Regierung hatte den Milliardendeal zuvor ohne Auflagen genehmigt. Die Deutsche Krankenhausgesellschaft warnt erneut eindringlich vor den Folgen des Krankenkassensparpakets. Vorstandschef Gass betonte, besonders Grund- und Regelversorger in ländlichen Regionen seien bedroht. Viele hätten nur noch Rücklagen für 4 Wochen. Die Zahl der Kriegsdienstverweigerungsanträge hat in diesem Jahr bereits den Gesamtwert des Vorjahres übertroffen. Im ersten Halbjahr wurden 5.862 Anträge gestellt. Im gesamten Jahr 2025 waren es 3.867. Experten sehen die neuen Wehrdienstregeln als wesentlichen Treiber dieser Entwicklung. Soweit die Meldungen.
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2: In der Nacht an den Alpen und im Osten gewittriger Regen, ansonsten meistens gering bewölkt, klar oder trocken, 20 bis 14 Grad. Donnerstag teils sonnig, heiter bis wolkig, im Laufe des Tages mehr Quellwolken, hier und da auch noch einzelne Schauer oder Gewitter. 17 bis 33, an der See um 26 Grad. 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
1: Mit Julia Fritz. In der Debatte um flexiblere Sonntagsöffnungszeiten spricht sich der Präsident der Deutschen Industrie- und Handelskammer für eine Grundgesetzänderung aus. Dadurch solle die Rechtslage für verkaufsoffene Sonntage dauerhaft geklärt werden. Das bisherige Ladenschlussurteil sei nicht mehr zeitgemäß, sagte DIHK-Chef Adrian. 12 US-Bundesstaaten ziehen vor Gericht, um die Übernahme von Warner Brothers durch Paramount zu verhindern. Der Zusammenschluss werde höhere Preise sowie weniger Filme und TV-Sendungen zur Folge haben, hieß es. Die US-Regierung hatte den Milliardendeal zuvor ohne Auflagen genehmigt. Die Deutsche Krankenhausgesellschaft warnt erneut eindringlich vor den Folgen des Krankenkassensparpakets. Vorstandschef Gass betonte, besonders Grund- und Regelversorger in ländlichen Regionen seien bedroht. Viele hätten nur noch Rücklagen für 4 Wochen. Die Zahl der Kriegsdienstverweigerungsanträge hat in diesem Jahr bereits den Gesamtwert des Vorjahres übertroffen. Im ersten Halbjahr wurden 5.862 Anträge gestellt. Im gesamten Jahr 2025 waren es 3.867. Experten sehen die neuen Wehrdienstregeln als wesentlichen Treiber dieser Entwicklung. Soweit die Meldungen.
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2: In der Nacht an den Alpen und im Osten gewittriger Regen, ansonsten meistens gering bewölkt, klar oder trocken, 20 bis 14 Grad. Donnerstag teils sonnig, heute bis wolkig, im Laufe des Tages mehr Quellwolken, hier und da auch noch einzelne Schauer oder Gewitter. 17 bis 33, an der See um 26 Grad.
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1: Mit Julia Fritz. In der Debatte um flexiblere Sonntagsöffnungszeiten spricht sich der Präsident der Deutschen Industrie- und Handelskammer für eine Grundgesetzänderung aus. Dadurch solle die Rechtslage für verkaufsoffene Sonntage dauerhaft geklärt werden. Das bisherige Ladenschlussurteil sei nicht mehr zeitgemäß, sagte DIHK-Chef Adrian. 12 US-Bundesstaaten ziehen vor Gericht, um die Übernahme von Warner Brothers durch Paramount zu verhindern. Der Zusammenschluss werde höhere Preise sowie weniger Filme und TV-Sendungen zur Folge haben, hieß es. Die US-Regierung hatte den Milliardendeal zuvor ohne Auflagen genehmigt. Die Deutsche Krankenhausgesellschaft warnt erneut eindringlich vor den Folgen des Krankenkassensparpakets. Vorstandschef Gass betonte, besonders Grund- und Regelversorger in ländlichen Regionen seien bedroht. Viele hätten nur noch Rücklagen für 4 Wochen. Die Zahl der Kriegsdienstverweigerungsanträge hat in diesem Jahr bereits den Gesamtwert des Vorjahres übertroffen. Im ersten Halbjahr wurden 5.862 Anträge gestellt. Im gesamten Jahr 2025 waren es 3.867. Experten sehen die neuen Wehrdienstregeln als wesentlichen Treiber dieser Entwicklung. Soweit die Meldungen.
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2: In der Nacht an den Alpen und im Osten gewittriger Regen, ansonsten meistens gering bewölkt, klar oder trocken, 20 bis 14 Grad. Donnerstag teils sonnig, heiter bis wolkig, im Laufe des Tages mehr Quellwolken, hier und da auch noch einzelne Schauer oder Gewitter. 17 bis 33, an der See um 26 Grad.
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0: Evangelischer. Oder was? Hallo?
1: Ja, was geht ab, Bruder? Also alles klar, wie geht's dir, Mann? Was machst du? Alles gut? Ich hoffe, dir geht's gut, Alter.
0: Wer ist da?
1: Bruder, ich bin's, Korkmaz, Alter. Wie geht's?
0: Also, Korkenzieher.
1: Ich hab dich letztens zweimal gesehen, bis an mir vorbeigefahren im Auto, Alter. Ich hab doch gesehen, dass du mich gesehen hast.
0: Wo hast du mich gesehen?
1: Ach, Bruder, scheiß mal drauf, Alter. Bist du Mitte, Bruder? Bist du jetzt Mitte?
0: Ja, ich bin Mitte.
1: Okay, ich komme in 2 Minuten, ich bin da, Bruder. Ciao, bis gleich. Ich freu mich, ciao.
0: Okay, scheiß drauf. Ich muss mir eine neue Nummer holen.

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1: Mit Julia Fritz. In der Debatte um flexiblere Sonntagsöffnungszeiten spricht sich der Präsident der Deutschen Industrie- und Handelskammer für eine Grundgesetzänderung aus. Dadurch solle die Rechtslage für verkaufsoffene Sonntage dauerhaft geklärt werden. Das bisherige Ladenschlussurteil sei nicht mehr zeitgemäß, sagte DIHK-Chef Adrian. 12 US-Bundesstaaten ziehen vor Gericht, um die Übernahme von Warner Brothers durch Paramount zu verhindern. Der Zusammenschluss werde höhere Preise sowie weniger Filme und TV-Sendungen zur Folge haben, hieß es. Die US-Regierung hatte den Milliardendeal zuvor ohne Auflagen genehmigt. Die Deutsche Krankenhausgesellschaft warnt erneut eindringlich vor den Folgen des Krankenkassensparpakets. Vorstandschef Gass betonte, besonders Grund- und Regelversorger in ländlichen Regionen seien bedroht. Viele hätten nur noch Rücklagen für 4 Wochen. Die Zahl der Kriegsdienstverweigerungsanträge hat in diesem Jahr bereits den Gesamtwert des Vorjahres übertroffen. Im ersten Halbjahr wurden 5.862 Anträge gestellt. Im gesamten Jahr 2025 waren es 3.867. Experten sehen die neuen Wehrdienstregeln als wesentlichen Treiber dieser Entwicklung. Soweit die Meldungen.
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2: In der Nacht an den Alpen und im Osten gewittriger Regen, ansonsten meistens gering bewölkt, klar oder trocken, 20 bis 14 Grad. Donnerstag teils sonnig, heiter bis wolkig, im Laufe des Tages mehr Quellwolken, hier und da auch noch einzelne Schauer oder Gewitter. 17 bis 33, an der See um 26 Grad.
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1: Mit Julia Fritz. In der Debatte um flexiblere Sonntagsöffnungszeiten spricht sich der Präsident der Deutschen Industrie- und Handelskammer für eine Grundgesetzänderung aus. Dadurch solle die Rechtslage für verkaufsoffene Sonntage dauerhaft geklärt werden. Das bisherige Ladenschlussurteil sei nicht mehr zeitgemäß, sagte DIHK-Chef Adrian. 12 US-Bundesstaaten ziehen vor Gericht, um die Übernahme von Warner Brothers durch Paramount zu verhindern. Der Zusammenschluss werde höhere Preise sowie weniger Filme und TV-Sendungen zur Folge haben, hieß es. Die US-Regierung hatte den Milliardendeal zuvor ohne Auflagen genehmigt. Die Deutsche Krankenhausgesellschaft warnt erneut eindringlich vor den Folgen des Krankenkassensparpakets. Vorstandschef Gass betonte, besonders Grund- und Regelversorger in ländlichen Regionen seien bedroht. Viele hätten nur noch Rücklagen für 4 Wochen. Die Zahl der Kriegsdienstverweigerungsanträge hat in diesem Jahr bereits den Gesamtwert des Vorjahres übertroffen. Im ersten Halbjahr wurden 5.862 Anträge gestellt. Im gesamten Jahr 2025 waren es 3.867. Experten sehen die neuen Wehrdienstregeln als wesentlichen Treiber dieser Entwicklung. Soweit die Meldungen.
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2: In der Nacht an den Alpen und im Osten gewittriger Regen, ansonsten meistens gering bewölkt, klar oder trocken, 20 bis 14 Grad. Donnerstag teils sonnig, heute bis wolkig, im Laufe des Tages mehr Quellwolken, hier und da auch noch einzelne Schauer oder Gewitter. 17 bis 33, an der See um 26 Grad.
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1: Mit Julia Fritz. In der Debatte um flexiblere Sonntagsöffnungszeiten spricht sich der Präsident der Deutschen Industrie- und Handelskammer für eine Grundgesetzänderung aus. Dadurch solle die Rechtslage für verkaufsoffene Sonntage dauerhaft geklärt werden. Das bisherige Ladenschlussurteil sei nicht mehr zeitgemäß, sagte DIHK-Chef Adrian. 12 US-Bundesstaaten ziehen vor Gericht, um die Übernahme von Warner Brothers durch Paramount zu verhindern. Der Zusammenschluss werde höhere Preise sowie weniger Filme und TV-Sendungen zur Folge haben, hieß es. Die US-Regierung hatte den Milliardendeal zuvor ohne Auflagen genehmigt. Die Deutsche Krankenhausgesellschaft warnt erneut eindringlich vor den Folgen des Krankenkassensparpakets. Vorstandschef Gass betonte, besonders Grund- und Regelversorger in ländlichen Regionen seien bedroht. Viele hätten nur noch Rücklagen für 4 Wochen. Die Zahl der Kriegsdienstverweigerungsanträge hat in diesem Jahr bereits den Gesamtwert des Vorjahres übertroffen. Im ersten Halbjahr wurden 5.862 Anträge gestellt. Im gesamten Jahr 2025 waren es 3.867. Experten sehen die neuen Wehrdienstregeln als wesentlichen Treiber dieser Entwicklung. Soweit die Meldungen.
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2: In der Nacht an den Alpen und im Osten gewittriger Regen, ansonsten meistens gering bewölkt, klar oder trocken, 20 bis 14 Grad. Donnerstag teils sonnig, heiter bis wolkig, im Laufe des Tages mehr Quellwolken, hier und da auch noch einzelne Schauer oder Gewitter. 17 bis 33, an der See um 26 Grad.
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1: Mit Julia Fritz. In der Debatte um flexiblere Sonntagsöffnungszeiten spricht sich der Präsident der Deutschen Industrie- und Handelskammer für eine Grundgesetzänderung aus. Dadurch solle die Rechtslage für verkaufsoffene Sonntage dauerhaft geklärt werden. Das bisherige Ladenschlussurteil sei nicht mehr zeitgemäß, sagte DIHK-Chef Adrian. 12 US-Bundesstaaten ziehen vor Gericht, um die Übernahme